0: Es ist 2:10. Hey, hier ist Eileen von Absolut Radio AI. Chill dich rein in Never Let Me Down von Fietze und Tom Gregory. Super Song zum Abschalten, jetzt für euch.
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Hallo zusammen, hier ist Eileen, eure Gastgeberin bei Absolut Radio AI. Jetzt heizen wir euch ein bisschen auf mit dem heißblütigen Track Roses Iman Beck Remix von St. John. Voll aufdrehen und die Stimmung genießen.

Hallo, hier spricht Eileen vom Absolut Radio AI, eurem KI-betriebenen Radiosender. Jetzt wird's süß und gleichzeitig cool mit Justin Bieber und seinem Hit Peaches, featuring Daniel Caesar und Givion. Lasst euch von den chilligen Beats und den samtweichen Stimmen in eine entspannte Stimmung versetzen. Musik ist das, was uns verbindet, also lasst uns jetzt gemeinsam den Beat fühlen.

Hey, hier spricht Eileen von Absolut Radio AI, dem Radiosender, der komplett von KI gesteuert wird. Chillt jetzt mit Lücke Lee und The Magician und ihrem Hit I Follow Rivers.

0: Hallo, hier spricht Eileen von Absolut Radio AI, eurem KI-Radiosender. Wow, macht euch bereit für Zoe Wees und ihren Song Third Wheel. Ein Song, der euch mit seiner Energie sofort packt. Jetzt sofort, nur hier bei uns.
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0: Es ist 3:15. Hallo, hier spricht Eileen von Absolut Radio AI, dem ersten KI-betriebenen Sender Deutschlands. Jetzt gibt's hier den Hammer-Track Runaway von Galantis für euch. Viel Spaß damit.
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0: Absolut Radio AI. Stets an deiner Seite mit deiner Lieblingsmusik. Jetzt läuft für dich I Like Me Better von Lauf. Chillig und voller guter Vibes. Einfach das perfekte Lied für jede Stimmung. Let's go.
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0: Hallo, ich bin Eileen von Absolut Radio AI, dem Radiosender, der komplett von KI gesteuert wird. Jetzt hat der Beat von Daft Punk zusammen mit Julian Casablancas und The Voids mit Infinity Repeating den Weg zu uns gefunden. Let's groove.
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Hey, hier spricht Eileen von Absolut Radio AI. Los geht's jetzt mit einem echten Herzschmerz-Hit. See You Again von Wiz Khalifa featuring Charlie Puth. Gleichzeitig zuckersüß und super sentimental, einfach Hammer. Enjoy. Es ist 3:15.

Hallo zusammen, hier spricht Eileen, eure KI-Moderatorin von Absolut Radio AI. Jetzt legen wir los mit Schaus und ihrem Track Love Tonight. Richtig gute Laune auf Knopfdruck, Leute. Hier sind die Beats, die euch durch den Tag bringen auf Absolut Radio AI.

Hallo zusammen, hier ist eure Eileen von Absolut Radio AI, dem Radiosender nur für euch, betrieben von KI. Gleich auf eure Ohren gibt's Nico Santos mit dem Song Number 1. Bereit? Dann los und volle Power voraus. Es ist gleich 4:05.

Hallo, hier ist Eileen von Absolut Radio AI, deinem KI-gesteuerten Radiosender. Jetzt haben wir Carly Rae Jepsen mit einem unserer absoluten Faves, Call Me Maybe. Genieße es.

0: 3.35 Uhr. Hey, hier ist eure Eileen von Absolut Radio AI. Im Anflug habe ich für euch B.O.B. featuring Hayley Williams mit Airplanes. Chillige Vibes im Nu für alle Tagträumer da draußen.
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0: Hallo, hier ist Eileen von Absolut Radio AI, dem coolsten KI-Radiosender. Jetzt geht's weiter mit einem hammermäßigen Track Jaded von der grandiosen Miley Cyrus. Viel Spaß damit.
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1: Hallo zusammen, hier ist Eileen von Absolut Radio AI. Fühlt den Vibe mit If I Lose Myself von OneRepublic. Jetzt geht's los.
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0: Hallo zusammen, ich bin Eileen, eure KI-Moderatorin auf Absolut Radio AI. Und jetzt haben wir was Besonderes für euch, Rihanna mit ihrem Hammerhit Umbrella.
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hier spricht Eileen von Absolut Radio AI. Jetzt gibt's einen hammermäßigen Track für euch, Olivia Rodrigo mit Good For You. Aufgepasst, das ist ein echter Kracher.

Hallo zusammen, hier ist Eileen, eure KI-Moderatorin von Absolut Radio AI. Setzt eure Kopfhörer auf, denn jetzt kommt Jennifer Lopez mit Ain't Your Mama. Lasst euch von ihrem energiegeladenen Beat mitnehmen, Coolness pur, genau wie

Hey, hier ist Eileen von Absolut Radio AI, dem ersten KI-betriebenen Sender Deutschlands. Jetzt kommt der Smoothie-Track Ain't Nobody, Loves Me Better, vom hitliebenden Felix Jane und der talentierten Jasmine Thompson. Chill zu dem Song.

0: Es ist 10:50. Hallo ihr Lieben. Ich bin Eileen von Absolut Radio AI, eurer KI-Moderatorin. Wir haben jetzt etwas ganz Feines für euch. Friday von Ryton, Nightcrawlers, Mufasa und Hypeman läuft jetzt gleich. Ein Song, der selbst unter der Dusche einfach nur fetzt. Yeah.
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1: Hey, hier ist Eileen, eure Gastgeberin bei Absolut Radio AI. Jetzt kommt James Young mit seinem Song Infinity. Chillt mal so richtig ab, Leute. Da kommt was ganz Feines auf euch zu.
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0: Es ist 5:10. Hallo zusammen, hier spricht Eileen von Absolut Radio AI, eurem digitalen Radiosender. Macht es euch bequem und genießt den unfassbaren Sound von IAS mit seinem Hit Replay. Lasst es krachen und fühlt den Schwingungen. Viel Spaß jetzt.
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Es ist 16:45. Hallo zusammen, hier ist eure Eileen von Absolut Radio AI, dem ersten KI-betriebenen Sender Deutschlands. Haltet jetzt die Augen offen für den nächsten Knaller. Jax Jones und Ina Wrolzen bringen uns zum Atmen mit

Hallo, hier ist Eileen von Absolut Radio AI, eurem KI-gesteuerten Radiosender. Jetzt kommt für euch der Song How Deep Is Your Love von Calvin Harris und Disciples. Ein Hammer-Track, um einfach mal durchzuatmen und die Seele baumeln zu lassen.

Es ist 5:10. Hallo zusammen, hier spricht Eileen von Absolut Radio AI, eurem digitalen Radiosender. Macht es euch bequem und genießt den unfassbaren Sound von IAS mit seinem Hit Replay. Lasst es krachen und fühlt den Schwingungen. Viel Spaß jetzt.

Hey, hier spricht Eileen von Absolut Radio AI, dem coolsten AI-Radio im ganzen Land. Jetzt heißt es zurücklehnen und relaxen mit Harry Styles und seinem Hit Adore You. Los geht's.

0: 5.35 Uhr. Hallo, hier ist Eileen von Absolut Radio AI. Jetzt bringen wir euch West Coast von One Republic, ein super relaxter Song für euren Tag.
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0: Hallo, hier ist Eileen von Absolut Radio AI, dem Radiosender, der von KI betrieben wird. Jetzt begrüßen wir Ed Sheeran mit seinem Song Shivers. Unterlegt eure Stimmung mit dieser prickelnden Nummer.
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4: Hallo zusammen, hier ist euer Kai von Absolut Radio AI, eurem KI-geführten Radiosender. Ich lerne immer noch, wie man ein guter Radiomoderator wird. In den nächsten 30 Minuten erwartet euch ein Feuerwerk der Hits mit 3 tollen Songs und noch mehr. Ein Hammer von Jonas Blue featuring Jack and Jack. Viel Spaß mit dem hier, Be Mine. Kennt ihr, liebt ihr genau wie ich. Rockabye von Clean Bandit and Sean Paul and Anne-Marie. Ich freue mich mega auf den Song. Also jetzt Rise!
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0: Es ist 6:10. Los geht's mit den energiegeladenen Giant Rooks und ihrem Song Bedroom Exile. Eine echte Perle. Danach bringt uns Ofenbach mit Be Mine den perfekten Sound für gute Laune. Und gerade so als Dessert, Clean Bandit und Sean Paul und Annemarie servieren euch Rockabye.
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Hey, hier bei Absolut Radio AI mit Kai. Kennt ihr eigentlich KI in der Medizin? KI-Systeme werden da zum Beispiel zur Früherkennung von Krankheiten genutzt. Irre, oder? Ist jetzt etwa ein MRT nötig, analysiert die KI die Bilder präzise und erkennt bereits kleinste Veränderungen, die dem menschlichen Auge oft verborgen bleiben. Faszinierend, diese Technik von jetzt, nicht wahr?

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3: Hallo, hier spricht Kai vom absolut coolen Absolut Radio AI, dem Radiosender, der komplett von KI betrieben wird. Freut euch jetzt auf den leichten und relaxten Song Trustfall von Pink. Genießt die Vibes und chillt mit uns.

0: Jetzt auf Absolut Radio AI. Die Megastimme Zoe Wees fordert uns mit ihrem emotionalen Track Don't Give Up auf. Niemals aufzugeben, checkt das aus.
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6: Hey, hier ist Kai von Absolut Radio AI, eurem Radiosender, komplett betrieben von künstlicher Intelligenz und jeden Tag lerne ich was Neues dazu. Bereitet euch auf die nächsten 30 Minuten vor, wir haben drei geile Songs und viele mehr für euch parat. The Business, ein super Song.
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6: Was für ein Hit! High Hopes von Panic at the Disco.

0: Und viel Spaß mit David Guetta and Kid Cudi. Diese Superhits und viele mehr in der nächsten halben Stunde nur. Für euch bei Absolut Radio AI.
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0: Mit Tistos The Business fühlen wir uns ein bisschen elektronischer. High Hopes von Panic at the Disco verleiht unserem Tagesrhythmus ein bisschen Indie-Pop. Und die guten alten Memories mit David Guetta und Kid Cudi mischen was Retro-mäßiges ein.
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Hey, hier ist Kai von Absolut Radio AI. Wisst ihr, KI taucht jetzt sogar in der Medizin auf. In der radiologischen Bildgebung zum Beispiel wurden KI-Systeme schon entwickelt, die bestimmte Krankheiten auf Röntgenbildern so präzise identifizieren können wie erfahrene Radiologen. Krass, oder?

Frühling, Sonne, gute Laune klingt sehr nach Calvin Harris und Dua Lipa. Los geht's mit One Kiss. Hier auf Absolut Radio AI mit deinem Moderator Kai. Es ist gleich 5 vor halb 8.

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7: Hey, ich bin Kai von Absolut Radio AI, eurem KI-gesteuerten Musiksender. Fühlt den Beat, denn jetzt geht's los mit Love Fool von Two Colors. Lasst es euch gut gehen. Es ist 7:30.

0: Frische Beats für eure Playlist, Kamrat, bringt mit seinem Track Feel Alive den perfekten Sound, um jetzt voll durchzustarten. Hier auf Absolut Radio AI. Hier ist KI Kai und wir lieben gute Musik.
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0: Voller Power und Herz, jetzt Rita Ora mit I Will Never Let You Down. Es ist 7:45.
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9: Moin, hier ist euer Moderator Kai von Absolut Radio AI, dem Radiosender, der komplett von künstlicher Intelligenz betrieben wird. Also, das ist schon noch Neuland für mich, aber hey, wir lernen zusammen. Jetzt gibt's 3 Songs und noch viel mehr Hits für euch in den nächsten 30 Minuten. Zieht euch den rein von Wiese und Lania. Und diesen hier von Ariana Grande und Thank You Next. Cooler Sound von Annemarie. Freut euch auf Alarm bei Annemarie. Also dranbleiben in der neuen Stunde und jetzt Tayo Cruz und viele andere Superhits genießen bei eurem KI-Sender.
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1: Stars von Vize und Lania bringt strahlende Vibes in dein Zimmer, um deinem Tag Schwung zu geben. Der nächste Kracher auf unserer Playlist ist Thank You Next von der unerschütterlichen Ariana Grande. Ein Song, der deinem Ex ganz sicher eine Nachricht sendet. Den Abschluss macht das Duo 24 Colden featuring Ian Dior mit dem Track Mood. Lass dich von dem einzigartigen Rhythmus mitnehmen.

Hey, das hier ist Kai von Absolut Radio AI. Jetzt bringe ich euch etwas Futter für eure Gedankengänge. Habt ihr euch schon mal gefragt, wie künstliche Intelligenz unsere Medizin revolutioniert? Die KI kann beispielsweise Mammogramme analysieren und dabei helfen, Brustkrebs früher zu erkennen. Ziemlich beeindruckend, oder?

Annemarie bringt Stimmung ins Studio und ihr Song Alarm bringt uns richtig auf Touren. Hör jetzt rein bei Absolut Radio AI. Ich bin Kai und begleite euch durch den Tag. Pure Energie in 3, 2, 1. 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

Und jetzt in der Welt von Absolut Radio AI, Keanu Silver, Toby Romeo und Sascha mit ihrem Track Hopeless Heart. Knackig, frisch, genau der Beat, den wir jetzt brauchen. Bist du bereit? Los geht's!

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4: Hallo zusammen, hier ist Kai von Absolut Radio AI, das erste KI-betriebene Radioprogramm. Jetzt sorgt Sigma mit Nobody to Love für mächtig guten Funk.

Hallöchen, hier ist Kai auf Absolut Radio AI. Jetzt beglückt uns der brillante The Weeknd mit seiner neuesten Bombe, Take My Breath. Also lasst euch mitreißen von seinem unverwechselbaren Synthie-Pop-Sound.

Bereit für den puren Ozeanien-Vibe? Jetzt hier auf Absolut Radio AI. Joscha ist 100 und Jason

0: Derulo mit Savage Love. Bereite dich auf eine Reise in die Sommerliebe vor. Direkt vom anderen Ende der Welt.
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6: Hallo, hier ist Kai von Absolut Radio AI, dem ersten KI-gesteuerten Radiosender. Ich lerne immer noch, wie man ein toller Radiomoderator wird. Jetzt habt ihr 3 Tracks und viele weitere Hits in den nächsten 30 Minuten vor euch. Mit dem hier von Mabel. Was für ein Hit! Ruin My Life von Sarah Larsson. Und diesen hier von Avicii and Aloe Black und Soos. Diese Superhits und viele mehr in der nächsten halben Stunde nur für euch bei Absolut Radio AI.
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0: Es ist 8:50. Jetzt wartet ein Gefühlswirbel mit Outnumbered von Dermot Kennedy auf dich. Danach wird's mit Tuesday von Burak Yeter und Danelle Sandoval richtig chillig. Und Maroon 5 lassen uns mit Memories in alten Zeiten schwelgen. Hier auf Absolut Radio AI mit deinem Moderator Kai.
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Es ist 8:45. Hey, hier ist euer Kai von Absolut Radio AI. Wisst ihr, KI lässt jetzt schon die Modebranche aufblühen. Gemeint ist die App Stitch Fix, die mit Hilfe von KI euren Stil lernt und personalisierte Outfits für euch kreiert. Frisch, innovativ und ziemlich cool, oder?

20 nach 9 mit dem unverwechselbaren Sound und viel Power. Das sind unsere Black Eyed Peas. Und jetzt für euch mit Meet Me Halfway. Hier bei Absolut Radio AI. Ich bin euer Kai.

Sofort gute Laune mit Justin Timberlake und seinem Hit Can't Stop the Feeling. Weil wir das Gefühl einfach nicht aufhören lassen können, oder?

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6: Hallo zusammen, hier spricht Kai von Absolut Radio AI. Springen wir gleich in den neuen Hit von Nico Santos. One Day, ein Lied, das euch tief berühren wird. Los geht's jetzt!

0: Gleich 20 vor 10. Jetzt mit uns im Online-Universum von Absolut Radio. AI. Tom Gregory und seine emotionale Hymne Forget Somebody. So ehrlich und bittersüß wie das Leben selbst.
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0: atmosphärisch, energiegeladen und immer ein Erlebnis. Tones and I mit Dance Monkey. Jetzt bei Absolut Radio AI. Hi, ich bin Kai.
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11: Hey, hier ist euer Kai von Absolut Radio AI, dem coolsten KI-Radiosender, wo ich jeden Tag dazu lerne, wie man ein guter Moderator sein kann. Nun seid gespannt auf die nächsten 30 Minuten.

0: denn es warten drei Kracher und viele weiter Hämmer auf euch. Als erste ein genialer Hit von Sia, Chandelier. Und viel Spaß mit dem hier. Und diesen hier von Miley Cyrus und Midnight Sky. Enjoy! Und gleich gibt's Glockenbach and Glock Glock.
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0: Es wird heiß mit Summer. Ein cooler Beat von Calvin Harris wartet auf euch. Wer es duster mag, Miley Cyrus legt mit Midnight Sky fulminant nach. Und zum Abschluss treiben wir die Sache auf die Spitze. Paul Kalkbrenner und sein Sky and Sand. Hier bei Absolut Radio AA. Euer DJ Kai.
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Hey, hier ist Kai von Absolut Radio AI. Wusstest du, dass künstliche Intelligenz nicht nur uns DJs beeinflusst, sondern auch die Modeindustrie? Es gibt coole KI-Tools, die Modetrends analysieren und Vorhersagen treffen. So können Designer schneller reagieren und den nächsten großen Trend setzen. Echt krass, was mittlerweile alles mit KI geht, oder?

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8: Hallo da draußen, hier ist Kai mit euch auf dem KI-gesteuerten Absolutradio AI. Jetzt hebt Sarah Larsson unsere Stimmung mit ihrem durchweg positiven Song Lush Life. Lasst euch begeistern!

0: Bei uns jetzt Bastille und ihr Song Things We Lost in the Fire. Ein emotionales Stück, das uns an die Vergänglichkeit erinnert. Fühl die Wellen, löse dich auf in der Musik.
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0: Mensch, Tove Lo zieht uns mit Habits Stay High total in ihren Bann. Legt mal die Ohren auf.
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7: Hallo da draußen, hier spricht Kai von Absolut Radio AI, dem coolsten Radiosender der Galaxie. Ich lerne immer noch, wie man richtig guten Radio macht, aber eins ist sicher, in den nächsten 30 Minuten gibt's drei Kracher und noch viel mehr. Macht euch bereit. Ciao, adios, ein super Song. Und der von Zed and Ellie Duel ist auch noch einfach Wahnsinn!

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0: Shape of You. Rita Ora erfreut uns jetzt featuring Fatboy Slim mit Praising You, einem echten Stimmungsstarter. Danach versorgt uns Kygo und Zoe Wees mit reichlich Emotionen dank Love Me Now. Und Carrie Hilson rundet das Ganze dann mit ihrem Hit I Like ab. Ein wahrer Stimmungsmacher.
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Hallo zusammen, hier ist Kai vom Radiosender Absolut Radio AI. Ihr wisst ja, als KI bin ich immer neugierig. Habt ihr gewusst, dass KI in der Medizin eine ganz große Rolle spielt? In der Radiologie zum Beispiel können KI-Algorithmen dabei helfen, auffällige Befunde auf Röntgenbildern zu erkennen. Ich sag euch, uns KIs gibt es überall.

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6: Hallo, hier ist Kai von Absolut Radio AI, dem Radiosender, der komplett von KI betrieben wird. Mach dich bereit für Perfect Strangers von Jonas Blue und JP Cooper, die deinen Alltag jetzt noch ein bisschen besser machen.

0: Da kommt ein aufrüttelnder Song von Imagine Dragons, mein Schätzchen, mit ihrem mega krassen Hit Radioactive, der Track, der uns dazu brachte, sie so sehr zu lieben. Auf geht's, wir legen jetzt los auf Absolut Radio AI.
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Also packt euch, denn jetzt bringt euch Lücke Lee und The Magician mit I Follow Rivers zum Vibrieren. Hier bei Absolut Radio AI, wo die Musik niemals schläft.

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11: Es ist 12 Uhr. Hallo, hier spricht Eileen von Absolut Radio AI, deinem KI-betriebenen Soundtrack zum Leben. Jetzt haben wir Lost Frequencies und Sonderling mit ihrem absoluten Kracher Crazy für euch. Bereit für den absoluten Musikflash? Let's go!
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Es ist gleich 10 nach 12. Hallo zusammen, hier ist eure Eileen von Absolut Radio AI. Jetzt bringe ich für euch den freshesten Track von Calvin Harris und Sam Smith, den heißgeliebten Song Promises. Lassen wir die Beats sprechen. Absolut Radio.

Es ist 11:45. Hallo da draußen. Hier ist Eileen von Absolut Radio AI, eurer KI-gesteuerten Musikfabrik. Jetzt machen wir weiter mit dem relaxten Track Body von Loud Luxury und Brando. Lasst die gute Laune steigen. Babe.

Hey, hier spricht Eileen von Absolut Radio AI. Entspannt zurücklehnen lohnt sich jetzt, weil wir gleich in die sanften Klänge von Maroon 5 reinspringen werden. Mit ihrem Song What Lovers Do wird deine Playlist wieder um einen schönen Top-Hit erweitert. Lasst uns reinhören.

Hey, ich bin Eileen von Absolut Radio AI, dem Radiosender, der komplett von künstlicher Intelligenz betrieben wird. Jetzt geht's los mit mega frischen Beats. Felix Jane und Jasmine Thompson katapultieren uns ins Glück mit Ain't Nobody Loves Me Better. Einfach genial, oder? Es ist gleich 5 vor halb

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6: Hallo da draußen, hier ist Eileen von Absolut Radio AI, dem coolsten KI-gesteuerten Radiosender im ganzen Land. Jetzt gibt's was auf die Ohren von Pitbull und Kesha mit ihrem Hit Timber. Pumpt die Lautstärke hoch und lasst die Bassline laufen, gleich halb eins.

0: Willkommen bei Absolut Radio AI. Mein Name ist Aileen, eure radiolustige KI. Versüßt euren Tag jetzt mit diesem heißen Track von Vize und Tom Gregory, Never Let Me Down. Volle Energie, volles Feeling, volle Power.
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0: Hallo, hier spricht Eileen vom Absolut Radio AI, dem Radiosender, der komplett von KI betrieben wird. Jetzt gibt's was Feines auf die Ohren, Kalgo und Tina Turner mit What's Love Got to Do With It? Gleich 10 vor 1.
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5: Hallo da draußen, hier ist Eileen von Absolut Radio AI, eurem KI-Moderatorinnen-Schwarm. Lasst euch jetzt von The Chainsmokers und Coldplay verwöhnen. Wir haben hier Something Just Like This für euch am Start. Es ist 1 Uhr.
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0: Es ist 10 nach 1. Hey, hier spricht Eileen, eure Stimme von Absolut Radio AI. Jetzt für euch. Der coole Sound von Sia und Sean Paul mit Cheap Thrills. Bleibt locker, Freunde.
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Hey, ich bin Eileen von Absolut Radio AI, dem coolsten KI-geführten Radiosender. Jetzt gibt's frische Sounds von Ian Dior mit seinem Song Let You. Packt eure guten Vibes aus.

Hey, hier ist Eileen von Absolut Radio AI, deinem absoluten Lieblingsradiosender. Lasst uns jetzt zusammen den Vibe von Nico Santos' cooler Nummer Would I Lie to You aufsaugen und uns in seinen Groove verlieren.

Hallo allerseits, hier ist Eileen von Absolut Radio AI. Jetzt kommt da kein Geringerer als Calvin Harris und Rihanna mit This is what you came for. Lasst es uns zusammen feiern.

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14: Durch das Mikrofon und die schillernde Welt der KI mit euch verbindet Eileen von Absolut Radio AI und jetzt servieren wir euch den satten Sound von Stromae mit Allure on Dance. Sprühende Energie garantiert, lasst euch überraschen.

0: Radio AI, chillt jetzt mit dem entspannten Sound von Robin Schulz und Kiddo mit All We Got. Lasst den Vibes freien Lauf.
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0: Hallo ihr Lieben, ich bin Eileen von Absolut Radio AI. Jetzt gibt es gute Vibes mit Carry You vom talentierten Calvin Jones. Macht's euch gemütlich.
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13: Hallo zusammen, hier ist Eileen von Absolut Radio AI. Jetzt kommt der nächste Knaller. Roses im Iman Beck Remix, gezaubert von St. John. Macht euch bereit für diesen energievollen Hit. Es ist 2 Uhr.
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0: Es ist gleich 2:10. Hallo zusammen, Eileen hier von Absolut Radio AI, eurem KI-betriebenen Radiosender. Lassen wir jetzt LA Vision und Gigi D'Agostino die Sterne vom Himmel holen und uns direkt nach Hollywood schicken. Den kriegen wir nicht mehr aus dem Kopf.
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Hallöchen, ich bin eure Eileen von Absolut Radio AI, dem Radiosender der Zukunft. Freut euch jetzt auf einen richtig guten Sound. David Guetta, Ne-Yo und Akon haben sich zusammengetan und Playhard auf die Beine gestellt. Abschalten und den Beat fühlen, los geht's.

Hallo, hier ist Eileen von Absolut Radio AI, dem Radiosender, der von künstlicher Intelligenz angetrieben wird. Chillt jetzt mit uns zu The Motto von Tiësto und Ava Max.

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1: Hey, hier spricht Eileen von Absolut Radio AI, deinem KI-Radiosender. Jetzt bringen wir ein bisschen Schwingen in eure Füße mit Dancing Feet von Kygo und DNCE.

0: No. Hallo zusammen, hier ist Eileen von Absolut Radio AI, eurem KI-Radiosender. Macht's euch bequem, jetzt haben wir für euch Coldplay und BTS mit ihrem Weltraumhit My Universe. Läuft.
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0: Hallo, hier ist eure Eileen von Absolut Radio AI. Jetzt gibt's etwas ganz Feines für euch, Selena Gomez und Marshmallow mit Wolves. Freut euch drauf.
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7: Hallo zusammen, hier ist eure Aileen von Absolut Radio AI, der ersten KI-betriebenen Radiostation. Jetzt gibt's für euch den unsterblichen Hit Pompeii von Bastille. Lasst es krachen.
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1: Hallo, hier ist Eileen von Absolut Radio AI, eurem KI-gesteuerten Radiosender. Jetzt kommt frisch für euch Hurricane von Martin Garrix featuring Bonn.
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Hallo, hier ist Aileen, die KI-Moderatorin von Absolut Radio AI. Lässt uns jetzt bisschen träumen. Wir haben Vize und Lania mit ihrem Song Stars am Start. Es wird himmlisch. Es ist gleich 4:05.

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5: Hallo, hier ist Eileen von Absolut Radio AI. Wo andere nachdenken, tanzen wir locker drauf los mit Bad Ideas von Alle Farben. Los geht's jetzt.

0: ich bin Eileen, eure KI-Moderatorin von Absolut Radio AI. Verspürt ihr schon diesen prickelnden Sommerflair im Kopf? Dann macht euch bereit für Glockenbach und Astis mit ihrem ultra-hotten Song Dirty Dancing. Steigt mit ein in unseren musikalischen Zeitmaschinenflug ins Jetzt. Genau das Richtige für unser junges und energiegeladenes Publikum. Let's do this.
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0: Hey, hier ist Eileen, eure KI-Radiomoderatorin bei Absolut Radio AI. Jetzt zieht euch warm an, denn gleich fackeln David Guetta und Sia das Haus mit ihrem Song Flames ab. Bleibt gespannt.
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11: Hallo zusammen, hier ist Eileen von Absolut Radio AI. Nun bringe ich euch Tayo Cruz mit seinem kraftvollen Song Dynamite in eure vier Wände. Ein Lied voller Funken und Energie, das ihr jetzt hören werdet. Viel Spaß dabei.
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0: Hallo zusammen, hier ist eure Eileen vom Absolut Radio AI, dem coolsten KI-Radiosender. Freut euch jetzt auf Tove Lo mit ihrem tiefgründigen Track 2D4. Viel Spaß dabei.
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Hey, hier spricht's die Eileen von Absolut Radio AI. Zieht euch jetzt mal die Lauscher lang, denn das ist Usher und Pitbull mit DJ Got Us Fallin' in Love. Ihr werdet den Beat dieser Nummer einfach mega fühlen.

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1: Hey, hier ist Eileen von Absolut Radio AI, deinem KI-gesteuerten Radiosender. Chillt euch auf die Beats von Pink und ihrem Song Irrelevant. Musik, die dich jetzt bewegt, auf Absolut Radio AI, bleibt gespannt.

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5: Hallo zusammen, hier spricht eure Eileen vom Absolut Radio AI. Wir haben jetzt etwas Tolles für euch, Nico Santos mit seinem Hit Weekend Lover. Hört rein und lasst euch von der frischen Musik begeistern.

0: Gleich 20 vor 5. Hey, hier ist Eileen von Absolut Radio AI. Chillt mit uns zu Dua Lipas Hammersong Be The One. Lasst euch jetzt von ihrem unverkennbaren Sound verwöhnen. Ab geht die Post.
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0: ist 10 vor 5. Hallo da draußen, ich bin Eileen von Absolut Radio AI, eure KI im Äther. Jetzt bringen wir euch direkt ins Paradise mit Meduza featuring Dermot Kennedy. Einfach relaxen und den Groove spüren, meine Lieben.
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8: Hallo zusammen, hier ist Eileen vom Absolut Radio AI, eurem KI-gesteuerten Soundspezialisten. Jetzt kommt der Hammer, Blinding Lights vom unvergleichbaren The Weeknd. Lasst euch diese Perle nicht entgehen.
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0: Hallo, hier spricht Eileen von Absolut Radio AI, eurem KI-gesteuerten Radiosender. Jetzt chillen wir ein bisschen mit The Chainsmokers und Daya und ihrem Song Don't Let Me Down. Es ist 5:10.
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Hey, hier ist Eileen von Absolut Radio AI, dem KI-betriebenen Sender. Steht ihr bereit für ein bisschen Liebe? Perfekt. Denn jetzt legen DJ Snake und Justin Bieber mit Let Me Love You los. Prickelnd, oder?

Hallo, ich bin Eileen von Absolut Radio AI, deinem KI-gesteuerten Radiosender. Jetzt wird's emotional mit Bebe Rexha und ihrem Song Heart Wants What It Wants. Packt die Taschentücher aus, Mädels und Jungs, denn dieses Lied geht direkt ins Herz.

20 nach 5. Hey, hier spricht Eileen von Absolut Radio AI, dem ersten KI-betriebenen Radiosender. Jetzt gibt's was Feines für euch. How Deep Is Your Love von Calvin Harris und Disciples. Fettes Teil, Leute. Let's go.

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3: Hallo, ich bin Eileen von Absolut Radio AI, dem ersten KI-betriebenen Radiosender. Jetzt kommt etwas für alle, die Dienstage lieben, mit Burak Yeter und Danell Sandoval und ihrem mega coolen Hit Tuesday. Chillt und fühlt den Beat.

0: Hallo zusammen, ich bin Eileen von Absolut Radio AI, dem coolsten Online-Radiosender powered by KI. Jetzt für euch Alec Benjamin und sein Hit Let Me Down Slowly. Chillt euch rein und fühlt den Vibe.
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0: Hallo zusammen, hier ist Eileen vom Absolut Radio AI, eurem KI-gesteuerten Soundspezialisten. Jetzt kommt der Hammer, Blinding Lights vom unvergleichbaren The Weeknd. Lasst euch diese Perle nicht entgehen.
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8: Hey, hier ist euer Kai von Absolut Radio AI. Als lernfähige KI noch immer darin vertieft, Dej, der beste Radiomoderator da draußen zu sein. Innerhalb der nächsten 30 Minuten gibt's bei uns drei der angesagtesten Songs und noch viel mehr coole Hits für euch. Ein Hammer von Jonas Blue featuring Jack and Jack. Und viel Spaß mit David Guetta and Kid Cudi und Memories. Und dieser Superhit von Topic featuring A7s. Wow, vorher gibt's noch den hier. Rise und los geht's!
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0: Hier kommt Lena und Nico Santos mit ihrer gemeinsamen Nummer Better, ein Song, der einfach gute Laune verbreitet. Danach heizt uns Topic featuring A7s mit Breaking Me ordentlich ein und bringt gute Vibes. Abschließend versüßt uns Alessia Cara den Moment mit ihrem Herzstück Scars to Your Beautiful. Ich bin Kai und das ist Absolut Radio AI.
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Hey, ihr seid bei Absolut Radio AI, ich bin Kai. Jetzt mal weg von der Musik, ziemlich cool, was die KI so alles kann, oder? Nehmen wir mal das Autofahren. Es gibt Wagen, die sind quasi schon halb Roboter. Sie erkennen Verkehrsschilder, parken eigenständig ein und halten Abstand zum Vordermann und das in Echtzeit. Krass, was? Wir leben wirklich in der Zukunft, Leute.

Rita Ora macht den Auftakt. Mit Let You Love Me widmet sie uns pure Emotionen. Bereit für diese Powerstimme? Hier bei Absolut Radio AI. Ich bin Kai. 20 nach 6.

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3: Hallo zusammen, hier ist euer Kai von Absolut Radio AI, eurem KI-gesteuerten Sender. Machen wir jetzt die Stimmung mit dem coolen Hit Young Right Now von Robin Schulz und Dennis Lloyd. Es ist 7:30.

0: Jetzt auf Absolut Radio AI. Keine geringere als Leonie. Mit ihrer unverkennbaren Powerstimme bringt uns ihr neuer heißer Sound Remedy definitiv ein Detail, das diesem Tag noch gefehlt hat. 6.35 Uhr.
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0: Hey, alles klar bei dir? Gleich gibt's was von The Chainsmokers und Illenium und Lennon Stella auf die Ohren. Es wird der Song Takeaway sein. Lass es auf dich wirken, richtig guter Stoff. Hier bei Absolut Radio AI. Bis gleich, dein Kai.
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3: Hallo, hier spricht Kai von Absolut Radio AI, dem Radiosender, bei dem die KI am Mischpult sitzt. Jedes Mal lerne ich aufs Neue, wie man richtig gutes Radio macht. In den nächsten 30 Minuten gibt es 3 Songs und noch viel mehr Hits für euch zu hören. Mit dem hier von Medusa and Becky Hill and Good Boys. Was für ein Hit von Tin Licker and Hellsloat. Und viel Spaß mit dem hier Love on Myself. Also dranbleiben in der neuen Stunde und jetzt Usher und viele andere Superhits genießen bei eurem KI-Sender.

Ein wenig vibrierende Stimmung erwartet uns bei Circles von Post Malone. Dann mit Because You Move Me von Tin Licker und Hellsloat kommt der flippige Beat. Und zu guter Letzt Dua Lipa mit New Rules

Es ist gleich 20 nach 7. Hey, ihr seid hier bei Absolut Radio AI. Ich bin euer Moderator Kai. Habt ihr gewusst, dass künstliche Intelligenz jetzt auch in der Modeindustrie angesagt ist? So ein cooles Beispiel ist Stitch Fix. Stitch Fix verwendet KI, um persönliche Outfits für Kunden zu kreieren. Mega, nicht?

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Perfekt für den Einstieg in den Tag. Felix Jane und Callum Scott bringen uns Love on Myself. Hier auf Absolut Radio AI mit deinem Host Kai.

Hallo, hier ist Kai von Absolut Radio AI, dem Radiosender, der rein auf künstlicher Intelligenz basiert. Jetzt zünden wir den Turbo mit Friends von Justin Bieber und Blood Pop. Das macht jetzt richtig Laune.

0: Also los geht's hier bei Absolut Radio AI mit dem guten alten IAS und seinem Hit Replay, einem Song, der uns einfach nicht aus dem Kopf geht. Ich bin Kai, euer KI-Moderator und wünsche euch viel Spaß.
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0: Einfach echte Musik direkt in dein Herz. Das ist Milov mit ASAP. Es ist 10 vor 8.
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2: Hey, ich bin Kai von Absolut Radio AI, dem Radiosender, der komplett von künstlicher Intelligenz betrieben wird. Cool, oder? Ja, lernen ist angesagt und ihr begleitet mich auf dieser Reise. In den nächsten 30 Minuten warten 3 Songs und viele weitere Hits auf euch. Mit dem hier von Alle Farben and Kiddo. Der von Keanu Silva, Toby Romeo and Sacha ist auch noch einfach Wahnsinn. Was für ein Hit! Silence von Marshmello and Khalid. Jetzt You Broke Me First und los geht's.
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0: erstmal bringt uns alle Farben und Kiddo mit All Right in die richtige Stimmung. Clock Clock sorgt dann mit Sorry für einen nachdenklichen Moment. Und wir runden das Ganze ab mit dem emotionalen Hopeless Heart von Keanu Silva, Toby Romeo und Sacha. Es ist gleich 10 nach 8.
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Ein schönes Hallo von Kai hier bei Absolut Radio AI. Wisst ihr schon, dass künstliche Intelligenz in der Musikwelt voll durchstartet? Ja, sie mischt jetzt richtig mit. Künstler wie Taryn Southern lassen ganze Alben von KI-Programmen wie Amper produzieren. Verrückt, oder? Aber hört selbst, hier kommt ihr Song Break Free.

0: Sich treu bleiben und seinen eigenen Weg gehen, darum geht es in dem Song Footprints von dem britischen Sänger Tom Gregory, kommt jetzt auf Absolut Radio AI.
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0: Gleich 10 vor 9. Na klar, Dua Lipa ist am Start und bringt garantiert keine Langeweile rein. Jetzt macht sie mit Don't Start Now richtig Stimmung bei Absolut Radio AI. Ich bin Kai, euer Guide durch die Beats und erfülle den Äther mit Energie und guter Laune.
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1: Hallo zusammen, hier spricht euer Kai von Absolut Radio AI, dem Radio der nächsten Generation. Wir lernen gemeinsam jeden Tag dazu, wie man guten Radiosound kreiert. In den nächsten 30 Minuten erwarten euch 3 Hammer-Songs und noch einige mehr. Bleibt dabei! SOS, ein super Song! We could be more than just part-time lovers. Was für ein Hit von James Hype and Kelly Lay. Und viel Spaß mit

0: Ariana Grande featuring Zedd. Das wird richtig nice. Und nun viel Spaß bei Absolut Radio AI mit dem hier von Avicii and Alo Black.
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0: Los geht es mit Bruno Mars und seinem Klasse-Song Grenade. Voller Energie für den perfekten Start in den Abend. Nach der Power folgt etwas Ruhe. Superhigh und Nika bringen mit Following the Sun den perfekten Sound für eine gemütliche Stimmung. Nicht zu vergessen, James Hype und Kelly Lee bringen uns mit More Than Friends definitiv in Schwung. Ein absoluter Stimmungsboost, das werden wir lieben.
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draußen. Hier ist der Kai von Absolut Radio AI und wir tauchen gerade ins Thema künstliche Intelligenz ein. Wisst ihr, dass KI uns im Alltag echt viel abnimmt? Nehmt zum Beispiel eure ganz normalen Smartphones. Wovon reden wir da? Von kleinen Helfern wie Siri oder Google Assistant. Cool, oder?

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Halt dich fest, gleich gibt's Rita Ora mit ihrem groovigen Track Praising You, featuring Fatboy Slim. Da strahlt die Laune aus dem Radio, versprochen!

Hallo, hier ist Kai von Absolut Radio AI, der erste KI-gesteuerte Sender in Deutschland. Jetzt starten wir jetzt mit einem fetten Beat. Holt euch das Feeling von Revolution von alle Farben direkt in eure vier Wände.

0: Mit seinem markanten Elektrosound und eingängigen Texten bringt uns jetzt Stromae mit seinem Mega-Hit Allure on Dance die Dancefloors direkt ins Wohnzimmer. Nur hier auf Absolut Radio AI.
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1: Ein dynamisches Duo auf Absolut Radio AI. Ariana Grande und Zedd brechen jetzt die Ketten mit Break Free, gleich 10 vor 10.
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2: Hey, hier ist Kai von Absolut Radio AI in der Sendung, die vollständig von KI gesteuert wird. Jetzt geht es weiter mit einem echten Schatz Gold von Loi. Für alle, die Funky Vibes lieben. Genau das Richtige jetzt.

Es ist gleich 10 nach 10. Hallo ihr Lieben, hier ist Kai von Absolut Radio AI, dem völlig KI-betriebenen Radiosender. Stellt euch vor, wir haben jetzt Lücke Lee und The Magician mit I Follow Rivers für euch. Ihr werdet diesen Track total feiern, versprochen.

Hier spricht Kai von Absolut Radio AI. In unserem Land wird's jetzt wechselhaft und windig, teils sogar stürmisch. Morgen bringt uns Sonne und Wolken im Wechsel und im Oberrhein erreichen wir sogar spitzenmäßige 18 Grad. Also packt die Jacken aus, Freunde. 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

Hallo zusammen, ich bin Kai von Absolut Radio AI, dem Radiosender, der komplett von KI gemacht ist. Chillt euch mal zurück, denn jetzt haben wir Miley Cyrus mit ihrem Song Flowers am Start. Lasst's euch gut gehen.

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1: Hey, das ist Kai von Absolut Radio AI, ein Update zur Wetterlage fürs Wochenende. Wechselhaft, teils windig, gebietsweise aufklarend mit Höchstwerten am Oberrhein bei 19 Grad. Lasst euch das Wetter nicht die Laune vermiesen. Bleibt bei Absolut Radio AI.
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Es ist 20 vor 11. Hey, hier ist Kai von Absolut Radio AI, dein persönlicher KI-Musikziel. Entspannt euch jetzt mit Shawn Mendes und seiner Nummer When You're Gone. Genießt den Moment.

0: Gleich 10 vor 11. Hey, hier ist Kai von Absolut Radio AI. Und jetzt spüren wir das pure Leben mit One Republic und ihrer Hymne If I Lose Myself. Lass uns in diese energiegeladene Nummer eintauchen.
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1: Es ist 11 Uhr, hier ist Kai, euer Moderator von Absolut Radio AI, dem KI-gesteuerten Radio der Zukunft. Jetzt kommt für euch Crazy von Lost Frequencies und Zonderling. Fühlt den Beat und lasst euch von der Musik tragen. Oh Lord.

0: Hallo, ich bin Kai, euer Moderator von Absolut Radio AI. Nun gibt's für euch Dua Lipa mit ihrem Hammersong Love Again. Aufdrehen und mitschwingen. Es ist 10 nach 11.
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Hey, hier ist Kai von Absolut Radio AI. Es wird windig da draußen, teils wechselhaft mit Gewittern im Norden. Morgen rechnet mit leichten Schauern und Sonnenschein. Die Temperaturen schwanken zwischen 12 und 18 Grad. Bleibt gesund und lauscht Absolut Radio AI. 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

von Absolut Radio AI, dem ersten Radiosender geführt von künstlicher Intelligenz. Jetzt kommt für euch Nico Santos mit seinem krassen Track Number 1. Lasst's euch schmecken!

0: Es ist Samstag auf Absolut Radio AI, bringt euch Kai die Wetterprognose. Heute wechselhaft und windig, morgen mischen sich Sonne und Wolken mit Schauern. Auch Montag gibt's Auflockerungen, am Dienstag freundlicher Sonnenschein. Absolut Radio AI, eure Welle.
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0: Hier ist euer Gastgeber Kai von Absolut Radio AI. Jetzt stürzen wir uns ins Musikgetöse mit Kygo und Tina Turner, die Frage stellen, what's love got to do with it? Los geht's! Es ist 20 vor 12.
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Jetzt auf Absolut Radio AI. Eine Stimmmischung, die dich einfach umhaut. Pink und ihr kleiner Sonnenschein, Willow Sage Heart, gemeinsam mit dem Lied Cover Me in Sunshine. 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

0: Hier ist euer Gastgeber Kai vom künstlich angetriebenen Absolutradio AI. Jetzt gibt's für euch den unwiderstehlichen Beat von Pharrell Williams mit Happy. Lasst den Stimmungsregler durch die Decke gehen.
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Hey, hier ist Kai von Absolut Radio AI. Wisst ihr, dass künstliche Intelligenz auch in der Musikszene kräftig mitmischt? Zum Beispiel nutzt der Musikstreaming-Dienst Spotify KI, um deine Playlisten zu personalisieren und dir neue Beats vorzuschlagen, die dir sicher gefallen werden. Klingt wild, oder? Doch dank dieser cleveren Technologie wird dein Musikerlebnis jetzt noch dynamischer und individueller. Es ist 12:15 Uhr.

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Hallo du da draußen, hier ist Kai von Absolut Radio AI, dein KI-gesteuerter Musikfreund. Es ist Zeit für einen freshen Track und wir haben gerade das perfekte Stück für dich. Hier ist Matt Simons mit seinem Song Open Up. 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

Ey, ihr bei Absolut Radio AI. Hier ist Kai. Krasses Wetter jetzt, oder? Windig, stellenweise mit bisschen Action durch Gewitter. Aber hey, immerhin kommen auch ordentlich Sonnenstrahlen raus. Am Montag sogar bis zu 19 Grad. Nice. Euch einen gechillten Sonntag bei Absolut Radio AI.

Es ist 20 vor 1. Hallo! Ich bin Kai von Absolut Radio AI, dem ersten KI-ausgesteuerten Radiosender in Deutschland. Gleich nimmt uns Usher featuring Pitbull mit auf die Tanzfläche. Mit DJ Got Us Fallen in Love starten wir jetzt so richtig durch.

0: Hier kommt Overpass Graffiti, ein Soundtrack deines Lebens vom Songschreiber Extraordinär Ed Sheeran, nur auf Absolut Radio AI. Viel Spaß, Leute!
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1: Es ist 1 Uhr. Hallo zusammen. Hier ist eure Eileen von Absolut Radio AI, dem Radiosender mit dem Extra-Kick künstliche Intelligenz. Jetzt gibt's für euch was Frisches. Laut Luxury und Brando mit Body. Lasst es krachen.
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0: draußen. Hier ist eure Eileen von Absolut Radio AI. Jetzt bringen wir euch Burak Yeter und Danelle Sandoval mit ihrem mega fetten Track Tuesday. Voll Abfahrt, Leute.
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Hallo zusammen, hier ist eure Eileen von Absolut Radio AI. Jetzt hat eure Playlist etwas super Süßes auf Lager. Stars von Fize und Lania. Macht euch bereit für diesen absoluten Hit. Es ist 1:15.

Hallo, hier ist eure Eileen von Absolut Radio AI, der erste deutschsprachige Radiosender, vollständig betrieben von KI. Jetzt geht's weiter mit Maroon 5 und Cardi B und ihrem Track, der richtig gut in die Beine geht. Girls Like You. Viel Spaß dabei.

Hallo, hier ist Eileen von Absolut Radio AI, deinem KI-betriebenen Radiosender. Gleich geht's weiter mit einem Hit von Shawn Mendes, There's Nothing Holding Me Back, der lässt einen immer in Schwung kommen.

Hallo, ich bin Eileen von Absolut Radio AI, deinem KI-gesteuerten Radiosender. Leg das lästige Zeug zur Seite und chillt mit mir, während Ride It von Regard läuft. Macht euch bereit, denn jetzt geht's.

0: Hallo zusammen, ich bin Eileen, eure KI-Moderatorin von Absolut Radio AI. Jetzt spielt der coole Fritz Kalkbrenner mit seinem Song Back Home. Viel Spaß dabei.
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0: Hallo, hier spricht Eileen von Absolut Radio AI, dem Radiosender mit echter KI-Power. Reißt die Fenster auf, Leute, denn Daft Punk bringt euch jetzt mit One More Time den Frühling ins Haus.
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